Ihr ging es außerdem bergauf. Jan glaubte, sein Auto wäre stehen geblieben. So langsam ruckelte es über die Höhen des Fleming. Dann schleuderte er seine Kiste ins Elbtal runter und sang gegen alles an, was da laut war. In seinem Führerhaus und in seinem Kopf drin auch. Bis die Autobahn doppelt vor ihm lag. Ein Halle 28 Kilometer Schild wutschte rechts von ihm weg. Regen, Dunkelheit. Diese Scheinwerfer brachten gar nichts. Ich werde, sagte sich Jan, in eine Parkbucht einbiegen. Will mich nur etwas strecken. So spare ich außerdem das Hotel. Morgen früh, dass das Klohäuschen auf dem Rastplatz bunt leuchtete, überraschte ihn nicht. Die Deutschen hatten in ihrer starken Zeit viel Geld für Firlefanz ausgegeben, manchmal ganz wunderbaren, mit dem man in Polen viel Geld machen konnte. Dass es gar kein Klohäuschen war, was da neben den Rastbänken und der Birken stand, wunderte ihn dann doch. Ein Klowagen noch dahinter und in dem Häuschen zwei Männer und eine Frau. Irgendwas war am Dampfen, es roch nach Glühwein, als Jan dran vorbeikam und Kerzen flackerten. Er ging aufs Klo. »Hey, Kollege«, rief einer der Männer, als wollte er ihn am Ärmel zupfen. Den Verdacht, der ihm plötzlich kam, biss er weg wie einen bohrenden Zahnschmerz. Die Angst, die da plötzlich war, floss aus ihm wie die Pisse. Er fürchtete sich vor dem nächsten Schritt, schon davor, sich die Hose hochzuziehen. »O du Fröhliche«, sangen die draußen. War er denn solch ein Idiot gewesen? Einer, dem Zeit ganz egal ist? Keine Uhr am Handgelenk, kein Gefühl für Tag oder Nacht? »Wieso feiert ihr Weihnachten jetzt schon?«, brüllte Jan, als er von dem Klowagen runterstapfte und auf das bunte Hüttchen zu. Er schrie ihnen das entgegen. »Was machen wir?«, fragte erschrocken der Mann, der ihn vorhin angesprochen hatte. »Verarscht harmlose Reisende«, keuchte Jan erschöpft und stand im Türrahmen. So verführerisch dieser Glühweingeruch. Die Frau und die beiden Männer saßen dicht beieinander. »Und euch selbst doch auch!« Er konnte nicht so schnell aufgeben, musste an seine Blautannen denken, daran, dass seine Mutter vielleicht jetzt noch am Bahnhof stand. Was für ein Versager war er immer gewesen. »Setz dich doch erst mal«, sagte die Frau. Sie hatte hochgebundenes, dunkles Haar und einen kecken Zug um den Mund. Schon gab sie ihm ein Glas mit dem heißen Getränk. »Es ist Heiligabend, stimmt's?«, fragte Jan nach dem ersten Schluck. Am wenigsten schlimm war das mit dem Wireless LAN für den Förster, dachte er. Dann schrie es in ihm wieder, »Nein, das kann nicht wahr sein!« Aber die Sorte Einreden wurde spärlicher. Ihm war einfach nicht zu helfen. »Ja, es ist Heiligabend«, sagte die Frau. Sie trug an ihrer Oberlippe eine kleine Warze, die in dem Zwielicht der Bude schick wie ein Piercing aussah. »Du hast Glück«, lachte sie, »klopfst nur an und bist bei den freundlichsten Menschen von Halle.« »Ich freue mich, bei euch zu sein«, sagte Jan und riss sich zusammen, »aber dem Glück bin ich, glaube ich, davongefahren.« »Oh ja, ich auch«, lachte der Mann, der noch nichts gesagt hatte, und fiel gleich wieder in Schweigen. »Ich bin vom Unglück weg«, sagte die Frau, als sie nachgeschenkt hatte, »und das Glück ist hier, meine ich.« Dabei sah sie sich suchend um. »Ich bin vom Unglück weg«, wiederholte sie. »Von meinem Typ, der allen nur blöde kommt und übel wünscht und sich selbst im Weg steht. Vor 2 Tagen wollte er einen polnischen Geschäftsfreund hier auflaufen lassen, irgendwas verkaufen, wofür der keine Genehmigung hatte oder so, nur aus Gehässigkeit.« Jan trank das zweite Glas in einem Zug. »Sowas macht nie froh«, sagte der gesprächigere Mann. »Nie«, wiederholte die Frau. »Der Typ aus Polen ist auch gar nicht erst gekommen, hat wohl den Braten gerochen.« »Schön hier, wo keiner ist«, sagte der stillere Mann. Jetzt schwiegen die anderen. »Aber auf Dauer kalt«, ergänzte die Frau und schlug sich die Arme um den Leib. »Holz habe ich mit«, sagte Jan und goss sich ein drittes Glas ein. »Man muss nur ein bisschen dran sägen.« »Ein Weihnachtsfeuer, wie schön«,
lachten da alle und machten sich an die Arbeit.

Edelweißpiraten, so nannten sich in den 30er, 40er Jahren Gruppen von Jugendlichen, die gegen die Nazis standen. Einige von ihnen bekämpften das Terrorregime mit der Waffe. 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Nur wenige entkamen. 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Sie trugen das aus Horn geschnitzte Edelweiß unterm Hemdenkragen, gaben sich Namen von Indianern und alten Trappern und hatten als geheimes Erkennungszeichen einen Pfiff, den Refrain eines Soldatenliedes, das damals gebrüllt wurde und heute immer noch gebrüllt wird. Aber die letzten Töne wurden quer gepfiffen.

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0: Ach ja.
1: Ich hab's mir überlegt, ich brauche keinen Tierpark. Ich brauche ein Dach.
0: Sag mal, Adelbert, hast du dir das mit dem Dach auch richtig überlegt? Mein Kaninchenbau ließe sich einrichten für zwei. Du wärst geschützt vor Wind und Wetter.
1: Ich bin ein Wetterhahn.
0: Aber Herr Ritter werden nass im Regen.
1: Das ist wahr, aber dafür bin ich der Erste, der den Regenbogen sieht.

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Nicht nur, dass Manni einen ganz exzellenten Ton macht. Nein, Manni schneidet, wie gesagt, auch der Tourneemannschaft die Haare. Manni dirigiert auch für Lilienthals Traum schon mal die Berliner Philharmoniker. Und wenn ihn der Hafer sticht und man uns ein Klavier borgt und sie noch einen Augenblick Zeit haben, dann begleitet er mich.

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Neulich morgens war's mir schlecht und ich musste mich übergeben. Nun, sowas kommt schon mal vor im Leben. Aber eines ist mir aufgefallen und das war sonderbar. Das schon das zweite Mal in einer Woche war. Und das nicht normal, das passiert mir sonst nicht.

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0: Vielen, vielen Dank.
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Ach, wenn ich doch vor 53 Jahren geahnt hätte, dass ich meine Rechtschreibschwäche eines Tages in so viel Jubel ummünzen könnte, wäre ich an manchem Morgen leichten Herzens zur Schule gegangen, das kann ich Ihnen sagen. Aber es kommt auch jetzt noch rechtzeitig und es tröstet mich und macht alles wieder gut. Ja, heute habe ich nur noch manchmal rein wissenschaftliches Interesse an der Orthographie. Weil es interessiert mich einfach, ob man nun nach der reformierten Form der Rechtschreibung ST wieder nicht trennen darf oder ob man es immer noch trennen darf. Es war ja so, dass man es nach der alten nicht trennen durfte. Da kam die Regel eben her, die viel besungene. Und dann kam die neue Rechtschreibung und man hätte ST trennen gedurft, wenn man gewollt hätte. Aber wer tut sowas? Schulter. Und es ist also wirklich ein rein theoretisches Interesse, weil ich gebe einfach zu, dass ich es nicht weiß, weil ich gebe manchmal gerne zu, dass ich etwas nicht weiß, weil ich mich dann in illustre Gesellschaft wähne, in der Nähe des großen Sokrates, der gesagt hat, ich weiß, dass ich nichts weiß. Und der noch einen weiteren klugen Satz gesagt hat, der gesagt hat, es ist egal, was man glaubt, solange wie man weiß, dass man wenig weiß. Es ist ein Satz, der mir als bekennendem Agnostiker aus der Seele gesprochen ist, denn als solcher weiß ich nicht nur, dass ich wenig weiß, sondern ich weiß, dass ich gar nichts weiß.

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Amt. Tja, sagte der Herr am Schreibtisch, alles, was Sie wollen, nur, ich bin hier Vertretung, der Sachbearbeiter ist zur Kur. Allenfalls könnte ich Ihnen, wenn Ihnen das etwas nützt, die Broschüre überlassen, wie man sich vor Karies schützt. Aber fragen Sie mal den Pförtner, man sagt, der kennt sich hier aus. Und das tat ich dann, ach bitte, wo bekommt man hier im Haus eine Antragsformulierung, die die Nichtigkeit erklärt? Für die Vorlage der Gültigkeit, halt, das war verkehrt, dessen Gültigkeitsbehörde im Erteilungszustand liegt. Naja, Sie wissen schon, so ein Zettel, wissen Sie, wo man den kriegt? Da sind Sie hier ganz und gar verkehrt, am besten ist, Sie gehen zum Verlegungsdienst für den Bezirksbereich Parkstraße 10, in die Abwertungsabteilung für den Formularausschuss. Bloß beeilen Sie sich ein bisschen, denn um 2 Uhr ist der Schluss. Dort bestellen Sie dann dem Pförtner einen schönen Gruß von mir und dann kriegen Sie im 2. Stock rechts

der Parkstraße 10, sagte mir der Pförtner, ach, zu dumm. Die auf 104 stellen seit 2 Wochen auf Computer um. Und die Nebendienststelle, die sonst Härtefälle betreut, ist seit 11 Uhr zu, die feiern da ein Jubiläum heut. Frau Schibrowski ist auf Urlaub, tja, da bleibt ihnen wohl nur, es im Neubau zu probieren. 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

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Würden Sie mal kurz aufstehen? Sie sitzen nämlich gerade drauf. Das ist ein Posten alter Formulare. Die gehen ans Oberverwaltungsamt zurück. Da sollen die jetzt eingestampft werden. Das sind diese völlig überflüssigen Anträge auf Erteilung eines Antrag-V.

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0: Richtig toll.
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Oh. Ach Gott. 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Das letzte war jetzt nicht von mir. Ne? Das war nicht von mir. Hätte ich die Fantasie gar nicht. Ich hätte sie gerne, aber ich komme auf sowas gar nicht. Ne? Das war hier Ballermann-Hits Volume 8, um genau zu sein. Ne? Das war vergoldet. Ist klar. Vergoldete Schallplatte, 100.000 Minimum weg. Gehen sofort weg. 100.000. Ne? Ich versuch's ja auch immer wieder. Zum Beispiel, das ist von mir. Frauen sind so nah am Wasser gebaut. Wie Ruderclubs. Ist doch nicht schlecht, oder? Aber es reicht nicht. Reicht anscheinend nicht. Ne? Wird nicht vergoldet. Wird nicht vergoldet. Wird vernickelt, höchstens. Also es ist...

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Schnipp, schnipp, schnipp, schnipp. Ich habe eine Kontaktanzeige gelesen, die ist mir nicht aus dem Kopf gegangen, die ist hier drin. Ne? Die ist aus dem Jahre 1994 und die stand damals in der Jagdzeitschrift Wild und Hund. Ne? Das ist, ja, da gibt es einen Inseratenteil und da inserieren wir, glaube ich, so die oberen 200 inserieren da. Und da stand folgende Anzeige drin. Stand folgendes drin. Chefarzt 59, katholischer Adel, humanistischer Schöngeist mit weltweitem Immobilienbesitz, Eigenjagd in Namibia, sechssprachig, Hauskonzerte sucht, niveauvolle Partnerin, die auch meinen Spleen akzeptiert. 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Und darunter stand, biete Fuhre Mist für Selbstab.

Dracula. Das stand alles auf einer Seite. Und als ich das gelesen habe, da dachte ich mir, das kann man sich gar nicht ausdenken. Ne? Und deshalb habe ich für das folgende Lied habe ich nur original Kontaktanzeigen-Schnipsel verschnipselt. Und zwar vom 9. Dezember 2006 aus der Süddeutschen Zeitung und aus der zweiten Hand, um auch soziales Gefälle in dieses Lied zu bekommen. Und deshalb, und das geht so.

Neulich im Fernsehen der alte Komponist, Schöpfer unsterblicher Melodien. Nach seiner Glanzzeit befragt unter den Faschisten, nimmt sein Gesicht den Ausdruck inneren Widerstandes an, aber wohl mehr gegen die Fragen als gegen die Nazis. Und er fängt an zu erzählen. Ja, wissen Sie, eines Tages wurde ich zu Goebbels bestellt. 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

Zweites Bild. Der Komponist putzt seine Schuhe mit einem selbstkonstruierten Putzlappensystem und spricht dazu. An meine Schuhe lasse ich keinen ran. 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Die Kamera zeigt die Schuhe in Großaufnahme. Und

Drittes Bild. Der fast 90-Jährige bei der Arbeit am Flügel. Mit geübter Hand, die schon etwas zittert, bricht er die am leichtesten tragbaren Perlen und Edelsteine aus den Werken der Klassiker und wirft sie, neu gefasst, als eigene Schöpfung wieder auf den Markt.

schockiertes Bild der Künstler und die Frauen. 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

Fünftes Bild. Beim Tee auf der Terrasse. Der Komponist ergreift lächelnd die Hand seiner fünften, 60 Jahre jüngeren Frau. Auf die Frage, wie es sich so lebt an der Seite eines großen Künstlers, antwortet sie: Es ist sehr schwer, gegen die Geliebte meines Mannes anzukommen, die Musik. 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

Vielen Dank für diesen kleinen musikalischen Verbraucherhinweis.

Susanne, ich habe in Italien ein Kind angefahren. Jetzt will die Mafia 7 Millionen Euro von mir. Ich habe aber nur 3. Gibst du mir 4? Da muss man auch erstmal drauf kommen, ne? Ja. Da in der Hotelbar, da saß so eine alte Frau immer rum, ne? so eine ältere Dame, muss man sagen. Und das war, stellte sich dann heraus, das war eine alte Milliardärin. Ne? Und solche Leute trifft man ja eher selten, ne? Die gibt es ja nicht so häufig. Und die war aber sehr nett, die hat sich dann mit mir unterhalten so und hat gesagt, Herr Grebe, ich als Milliardärin, das Wichtigste ist echt immer auf dem Teppich bleiben. Ne? Man darf nie vergessen, wo man hergekommen ist. Ich sage immer, die erste Milliarde ist immer die schwerste. Ne? Und das sage ich auch immer bei meinem Chauffeur, sage ich auch mal, Franz, wer die Millionen nicht ehrt, ist die Milliarde nicht wert. Da sagt er, stimmt, sehe ich genauso. Ne? So war die. Die hat gesagt, mein Mann ist ja auch Milliardärin. Ne? Der ist auch so bescheiden. Aus Prinzip, kein Lippenstift, keine Partys, immer flache Absätze. Ne? Aus Prinzip. Der geht ja auch manchmal in die U-Bahn und trägt Gedichte vor oder hängt mit einer Flasche Bier vor der Trinkhalle ab, einfach um mal wieder am gesellschaftlichen Leben teilzuhaben. Sie können sich das gar nicht vorstellen, wie es bei uns zugeht in unseren Kreisen. Man macht ja nichts mehr selbst. Es gibt da Menschen, die haben einen eigenen Fitnessberater, der für sie joggen geht. Das muss man sich mal vorstellen. Hallo, schau mal, da läuft mein Fitnessberater für mich am Fenster vorbei. So läuft's doch ab, so läuft's ab. Schöner Gigolo, armer Gigolo. Neues aus der Finanzwelt. Ich habe gehört, es gibt einen russischen Oligarchen, einen Aluminiummagnaten, der hatte vor einem Jahr noch 40 Milliarden Euro. Jetzt hat er nur noch 5 Milliarden und ist total traurig. Ich gebe jetzt schon mal das Wort des Jahres 2009 bekannt. Oligarchenarmut. Und die alte Milliardärin, die kannte die Susanne Klatten ja schon länger. Ne? Und die hat gesagt, die hatte immer schon ein Doppelleben. Immer schon. Ne? Die ist jahrelang früher inkognito in München im Hyatt abgestiegen mit so 2 Packen Sauerteig und hat heimlich im Hotel Brot gebacken. Ne? Man macht ja nichts mehr selbst, das war so. Und dann hat, als das Brot dann im Ofen war, hat die Frau Klatten sich ausgezogen, die hat sich ganz nackig gemacht. Und als das Brot dann fertig war, hat sie den warmen Leib an sich gedrückt und gesagt, lass uns einfach nur sein.

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0: Okay, es geht los. Konzentriert euch bitte, weil es ist ein sehr, sehr ruhiges Lied. Und M heißt es übrigens. Okay.
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1: Franz, frag mich mal, ob der Computer mein Leben verändert hat.
2: Reinhard, hat der Computer dein Leben verändert?
1: Nein, nein. Ist für mich nur ein Tool, ne? Genau. Aber Geräte, ne? Habe ich das schon vorgestellt? Das habe ich mir jetzt gekauft, habe ich bei eBay geschossen, ne? Das ist so, das gibt's, das ist ein ganz altes Teil, so. Und diese Beats hier, ne? Das sind so Billig-Beats, das hört man auch, ne? Die haben nichts gekostet, free download, ne? Das ist irgendwie so 0,15 halt, ne? Darf man eigentlich auch gar keine tollen Texte drauf verschwenden. Ich benutze das eher zum Workout am Morgen, ne? Um ein bisschen wach zu werden, ne? Die Liebe ist ein Omnibus, auf den man lange warten muss. Geht, ne? Und kommt der Bus dann angewetzt, dann sagt der Schaffner schon besetzt. Ne? Kann man machen, geht alles drauf.
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0: Dankeschön. Tschüss.
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Doch wie es dazu kam, weiß ich nicht mehr so genau. Und vor allem überhaupt, sag mal, wer ist eigentlich diese Frau? Wo bin ich überhaupt? Was ist denn das für ein Raum? Vielleicht ist das alles nur ein böser Traum, doch wohl kaum, denn ich realisier, hier träumt nur eine, die Frau neben mir, und während ich sinnier, was ich jetzt am besten mach, klingelt's an der Tür. Sie wird schlagartig wach und sagt: Versteck dich schnell, das ist mein Freund Daniel. Au, Backe, ihr Macker, ich mach nicht mal vom Acker. Wenn der mich hier entdeckt, gibt das sicher ein Massaker. Ich kletter aus dem Bett, trotz Kater ziemlich zackig. Doch während ich das tue, merke ich, ich bin ja nackig. Egal, ich muss weg, ich brauche jetzt erstmal ein Versteck. Aber wo soll ich hin, so wie ich bin, im Schrank? Da sind wenigstens Kleider drin. Aber leider bin ich für den Schrank viel zu groß. Was soll ich machen, Mann, was mache ich bloß? Ich hab's, ich versteck mich unterm Bett. Ha, gute Idee, ich liege bibbernd unter dem Bett und fange an zu beten. Schon sehe ich seine Beine den Raum betreten. Er kommt im Nu direkt auf mich zu. 10 Zentimeter trennt mich von seinem Schuh. Da steckt er seinen Kopf unter das Bett. Und dann bin ich entdeckt. Was ich da unterm Bett bitte schön zu suchen hätte, will er wissen. Und ich antworte nett, ich sag, wissen Sie, die Sache ist die. Ich bin von der GEZ. Ich untersuche hier die Fernsehanschlussbuchse, die ist nämlich ausgerechnet hier. Druckse ich rum, da hält er sich vor Lachen seinen Bauch. GEZ, sagt er, da sei er zufällig auch. Doch leider meint er dann, er glaube nicht so recht daran, dass ich da auch, wer denn für einen GEZ-Mann, hätte ich verdammt wenig an. Und außerdem, die Zentrale würde nie zwei in dieselbe Wohnung schicken. Drum vermutet er, ich sei wohl eher hier aus anderen Gründen. Weg jetzt, ihr Freund, dann setzt du Mädchen in der Falle, wa? Sagt er und lacht. Na, da hat's er nochmal das Fein gehabt, leider. Ich heiße übrigens Kalle. Ich will mich ihm gerade vorstellen, da höre ich schon wieder die Türklingel schellen. Die Frau stürzt rein und flüstert: Schnee, das ist diesmal wirklich Daniel! Na toll, super, das war ja zu erwarten. Ich flehe Kalle an, mich bitte nicht zu verraten. Ich mach das schon, beruhigt mich Kalle. Alle für ihn, einer für alle. Bleib du da mal in deinem Versteck und rühr dich nicht vom Fleck. Ich sag, nee, ist okay, da kommt der Daniel durch die Tür, mutiert zum Tier und schreit: Wer sind Sie, was machen Sie hier? Kalle steht da mit Pokerface und antwortet cool und wahrheitsgemäß, er sei ein Inspektor von der GEZ. Daniel schreit: Das sagen Sie alle! Hier ist mein Ausweis, sagt Kalle. Doch der scheint für den Daniel nicht weiter von Interesse, denn er haut dem armen Kalle erstmal tierisch auf die Fresse, was dem mal eben der Schreck in den Gliedern steckt, niederstreckt. Jetzt fängt er auch noch an, den Kalle zu würgen. Oh Gott, ich muss ihm irgendwie helfen. Aber wie? Ist egal, jetzt oder nie. Ich fass mir ein Herz und kletter aus meinem Versteck. Ha, doch hat er mich nicht entdeckt. Ich mach was, was ihn richtig erschreckt. Ich stell mich, so wie Gott mich schuf, hinter ihm auf und ruf: Mich Daniel erwürget, da bin ich, für den er gebürget. Als er das hört, hört er darauf, tatsächlich den Kalle zu würgen auf. Er blickt sich um, wird meiner gewahr, ganz und gar vor Erstaunen starr, lediglich sein Unterkiefer senkt sich ein ganzes Stück tiefer. Kalle hingegen kommt das sehr gelegen, denn er kann sich jetzt wieder bewegen. Er fackelt nicht lange dem bangen Tyrannen mit Schmackes voll eins an den Wangen zu lang. Jetzt ist Daniels Kiefer auch noch ein ganzes Stück schiefer. Er

Epilog. Na, da haben sie nochmal Glück gehabt, Herr Daniel. Die Gerät ist nämlich überhaupt nicht angemeldet. Kalle, wie geht's dir, Mann? Alles klar? Ja, naja, es geht so, wa? Warum hast du das gemacht? Fragt mich der Kalle. Und ich sag, na, ich hab mir halt gedacht, alle für einen, einer für alle, wa? Dann nimmt er mich in den Arm und ich ihn in meinen. So stehen wir da, ganz ohne Scham und weinen. Daniel beobachtet uns zwei. Und bevor er in Ohnmacht fällt, sagt er noch, ich sei, gewährt mir die Bitte, in eurem Bunde der Dritte. Und die Moral von diesem

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Noch im nächsten Lied, soll ich sagen, das nächste Lied ist ein Lied für alle Frauen hier im Saal. Ja, ja, huhu. Aber auch für alle Freunde des Zigeunerschnitzels möchte ich erwähnen. Und der Zigeunersoße ist für alle Inder hier im Saal, alle Afrikaner, alle Indianer, für die Roten, die Gelben und die Schwarzen. Das heißt Abschied nehmen, die Evolution möchte es so und das ganz ohne Meteoriteneinschlag.

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0: Die Leser aller renommierten Illustrierten haben es bislang immer sehr geschätzt, wenn ein engagierter Schriftsteller sich dort mit der deutschen Küche kritisch auseinandersetzt. Auch Vertreter, Schauspieler, Abgeordnete, kurz jeder Faulpelz, der viel reist, spricht noch lieber als vom Wetter, von Kneipen, wo man irre gut speist.
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0: Heute schon mal die Besen?
1: Nee! Na, wenn das mal kein Gewitter ist.

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Was wollte ich eigentlich sagen? Ach so, ja, genau. Und zwar wechsle ich jetzt mal das Genre. Nein, ich wollte sagen, was mache ich denn hier eigentlich? Ja. Ich bin ein Indianer. Ich trage einen langen Federschmuck. Doch das ist nur etwas Äußerliches. In meinem Klagelied, das ich jetzt erschallen lasse, singe ich von mir und meinem versenkten Volk. Wie wurde ich Indianer? Nun, mein Vater war Indianer und meine Ma Indianerin, so kommt's. Und stünde meine Schwester hier an meiner Stadt, sie sagte, ich habe noch einen Bruder, der ist auch Indianer. Der Kreis ist geschlossen. Erstes Klagelied. Komme jetzt zum umstrittenen Thema Prärie. Als ich noch ein Kind war, wuchs dürres Gras, soweit das Auge reichte. Gras ist wie ein Ozean, wie ein großes, großes Wasser. So nimm denn dein Boot und fahr hinaus. Und wenn du mitten drauf bist, dann präi sie an. Großer Gott des Grases, Grasmann, dein langes Gras macht mich schaudern. Ich bin eine Grasnarbe. Ich fresse das Gras wie der Wison, der auch ein großer Graser ist. Gras ist schon ein Stängel für sich. Halma für Halma Lebensqualität. Und jetzt folgt ein politisches Wortspiel zur Europawahl. Wer wählt denn noch rot heute? Mit diesem politischen Wortspiel habe ich soeben den Meininger Kabarettpreis gewonnen, sowie den Mindener Stichling, den Potsdamer Stechapfel und die Distel natürlich auch in Silbern.

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ernster der Ernst des Lebens und je seltener der Humor, desto häufiger kommt auch die Gattung Kasperle drin vor. Sie sitzt auf allen Ebenen und geht durch jede Instanz. Sie droht in der Pförtnerloge.

allerschönsten Exemplare aus dieser Rubrik. Die finden sich aber noch immer in der Politik. So tölpelhaft, so anmaßend, da übertrifft sie nur die dort auch viel vertretene Gattung Schießbudenfigur.

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Ihr seid gewählt, so was Besonderes, in eure eigene kleine Welt geschützt vor anderen. Auch bei dem Wort immun denkt ihr an etwas anderes als das, was uns dazu einfällt. Und ihr kämpft und kämpft und kämpft. Für diesen Kampf ums Ganze seid ihr dabei. Ihr kämpft und kämpft um dieses Große, den Listenplatz in der eigenen.

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Mann, wo ihr das doch kaum noch für euch selbst hinkriegt. Sagt doch einfach, wir suchen uns besser mal ein anderes Volk.

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1: Vielmehr sagen, dass ein Platz, der ohne Schlagbohrer und ohne Trennhexe auskommt, dass das etwas Idyllisches haben muss, so ein Platz, etwas Paradiesisches. Und wenn ich dieser Paradiesvorstellung noch etwas anderes Paradiesisches hinzufügen wollte, wenn ich das also noch einen drauf, dann würde ich sagen, dann müsste dieses geräuscharme Paradies irgendwo im Ägäischen Meer liegen. Und das liegt wiederum daran, dass ich 1965 auf dem Hauptbahnhof in Hamm einen griechischen Arbeiter getroffen habe, der mich zu einem Café eingeladen hat, weil er jemanden suchte, dem er von zu Hause erzählen konnte. Und ich habe ihm zugehört und nach dem, was er mir erzählt hat, habe ich mir immer gewünscht, da auch mal hinzukommen. Aber es hat einfach nie geklappt, hat nicht funktioniert. Und ich brauchte noch einen zweiten Anlauf, und daran erinnert zu werden, an diesen Wunsch, da nochmal hinzukommen. Das war 1977 und da war ich mit meiner Tourneefamilie und meiner Frau auf Tournee. Also meine Frau war noch nicht meine Frau. Wir haben zwischen zwei Konzerten haben wir gedacht, wir müssten eigentlich mal heiraten. Und dann haben wir es, hat auch geklappt. Und wir haben also zwischen zwei Konzerten geheiratet. Und am Abend wollten wir natürlich auch ein Hochzeitsessen, wie sich das gehört. Und dann sind wir nach dem Konzert beim Griechen gelandet. Und wer schon mal beim Griechen gefeiert hat, der weiß, nach einer Weile gehen da die Wogen hoch, die Teller fallen tief, fliegen tief. Und es war ein rauschendes Fest. Es war ohne Übertreibung eine meiner allerschönsten Hochzeiten überhaupt. Und als ich im Morgengrauen das Lokal verlassen wollte, gestützt von meiner Frau und meiner Tourneefamilie, da wollte ich natürlich auch noch bezahlen. Und dann sagte der Wirt, hier gibt es nichts zu bezahlen, ihr seid meine Gäste gewesen. Und in dem umnebelten Kopf habe ich damals schon gesagt, Reinhard, jetzt musst du endlich mal dahin, wo diese Leute herkommen, die wildfremde, dahergelaufene Liedermacher zu ihrer eigenen Hochzeit einladen. Und vor 2 Jahren hat es dann endlich geklappt und ich habe sie entdeckt auf einer kleinen Kykladeninsel. Und sie haben mich so verzaubert, dass ich mir gewünscht habe, mich bei ihnen in ihrer eigenen Sprache bedanken zu können. Und als ich wieder zu Hause war, habe ich gleich angefangen, Griechisch zu lernen. Inzwischen weiß ich, dass ich das nie perfekt können werde. Aber inzwischen reicht es, um einen kleinen Refrain zu schreiben und zu singen über die vielleicht wirklich wichtigen Dinge im Leben. Nicht nur auf der Kykladeninsel. 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Ein Eisenofen steht mitten im Raum, rotlöhend, doch du spürst ihn kaum. Die Abendkühle kriecht über den Steinboden herein. Ein dürrer Rauch steigt zur Decke empor, ein kühn geschwungenes Ofenrohr, die nackte Glühbirne taucht den Raum in fahlen Schein. Ein alter Fernseher flackert schwarz-weiß, die Männer sitzen verstorben.

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Körperfett. Das finde ich gar nicht nett. Heißt das jetzt null Diät? Stufe 2 besteht aus einem Frühstück und Abendessen aus Eiweißpulver, angerührt mit 8 Löffeln Rapsöl und Wasser.

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Und dies ist die Geschichte des Kommunisten Rudi Schulte aus Essen. 63 Jahre alt und noch immer in Betrieb. Über den da hat noch keiner was geschrieben, weil so richtig große Taten hat der nie vollbracht. 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Für die Sache, die so einfach, aber schwer zu machen ist.

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Bis 1945 KZ Neuengamme. Und dann zurück in diesen großen Trümmerhaufen und war müde, hat gedacht, lass mal die anderen ran. Aber Krupp war auferstanden aus Ruinen und die Herren Generale fingen wieder an. 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

Auch mal wieder gute Tage. 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Gab auch Sprüche. 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Bei den Tauben spricht er oft auch seinen Wunsch aus, dass er einmal diese große Reise macht. Durch das Drittel dieser Welt, das jetzt schon rot geworden ist. 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

Rolli Schulte aus Essen, 63 Jahre alt, seit 40 Jahren verheiratet, ein Sohn, der ist Lehrer in Leipzig. Rolli Schulte, 63 Jahre alt und noch immer im Betrieb. Und die wollen ihn schon mal wieder rausschmeißen, diesmal wegen verdienter Altersruhe, Invalidität, aber wird ihr nicht gelingen. Und jetzt gibt's auch schon mal Ärger mit den jüngeren Genossen. Lange Haare, Bärte, Mädchen, wo man alles sehen kann, die wollen jetzt so Witzchen in die Betriebszeitung reinbringen. Aber hat er mal auf den Tisch geschlagen, verschiedenes klargestellt, vom früher ein bisschen erzählt und überhaupt über Mode. Aber sie haben bloß gelacht und ihn überstimmt. Und hat er losgebrüllt, ach, leck mich doch alle am Arsch. Und ist abgehauen, aber natürlich kommt er wieder, denn die Betriebszeitung muss ja raus und die Grundanerzitzung muss stattfinden. Jetzt werden auch die Nächte manchmal schwerer und er schläft schlecht, manchmal träumt er sogar schon. Er fährt oben auf einer großen roten Lok ganz einfach durch die große Sowjetunion. Bis zum roten Platz, da heulen die Sirenen in das Morgenrot, den Schluss der langen Nacht. Und an der Kremlmauer lehnt Genosse Lenin und sagt, Schuldenrulli, hast du gut gemacht. Und dann rappelt auch der Wecker wieder auf zur ersten Schicht. Na und über seinen Traum, der spricht er selbstverständlich nicht. 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

Aus dem Kettenkarussell hörte ich All I Have to Do is Dream. Und vom Autoscooter tönte es herüber Love Me Tender. Und aus der Bude, wo sie die gebrannten Mandeln, die Zuckerwatte, die kandierten Äpfel und die Lebkuchenherzen verkauften, da hörte ich Only You. Und ich stand mit Gisela vor der Raketenbahn. Und die Raketenbahn kostete 20 Pfennig, woraus Sie bereits sehen, dass das ein Weilchen her ist, dass ich mit Gisela da gestanden haben muss. Ich hatte 40 Pfennig in der Tasche und irgendwann habe ich dann meinen ganzen Mut zusammengenommen und meine gesamten Ersparnisse und ich habe Gisela zu einer Fahrt mit der Raketenbahn eingeladen und es ist ein unauslöschliches Erlebnis geworden. Und noch heute mischen sich in meiner Erinnerung die verschiedenen Düfte. Da ist zunächst Giselas betörendes Parfum, das sich mischt mit dem Duft von gebrannten Mandeln, von Zuckerwatte, kandierten Äpfeln und Lebkuchenherzen. Und dann kommen noch irgendwann diese ganzen optischen Eindrücke dazu. Diese bunten Lampen überall, die anfangen sich zu drehen und sich schneller und schneller und schneller drehen. Und wenn ich mich jetzt noch ein bisschen reinsteigere, dann kriege ich vielleicht auch eine leichte Übelkeit noch in der Erinnerung zustande. Und vor allen Dingen in dem Augenblick, wo ich mir denke, dass diese drei Melodien, die ich eingangs geschildert habe, in eine einzige zusammenfließen und die dann ungefähr so geklungen haben mag, wie das, was jetzt kommt. Und wenn Sie eine gut abgehangene Schnulze abkönnen, dann ist jetzt Ihr Augenblick gekommen. 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

Sie mich aber auch. Bin ich aber in Ekstase geraten, meine Güte. Es war stellenweise fast schon ein Tuck zu viel, Mann. Ich konnte mir den Karlauer nicht verkneifen. Möchte aber trotzdem darauf hinweisen, dass ich meine Brille nach wie vor ausschließlich alleine bezahle, ungesponsert bin und weiterhin unkäuflich. Aber manchmal frage ich mich, ob ich nicht vielleicht doch 30 Jahre die falsche Musik gemacht habe. Ich sage, nein,

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0: Lied ist Herrn Doktor vom Universitätsklinikum gewidmet, der um den Hals ein Medaillon trägt, in das er diese Worte eingravieren ließ. Im Falle einer Ohnmacht bitte nicht ins Universitätsklinikum einliefern.
1: Ja, da war es plötzlich wieder dieses Augenzucken.

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Er spuckte in die Hände und machte sich ans Werk. 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So, bitte recht freundlich, fertig war die Diagnose. Tja, sagte er, ihr Gelenkmoment ist ziemlich groß und ihr Zustand ist bedenklich.

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Heftig werde ich nicht, doch er wollte erst von mir lassen. Als ich fragte, nehmen Sie auch alle Krankenkassen? 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Der hat die modernste Klinik und zur Prophylaxis hat er sogar einen eigenen Friedhof bei der Praxis. Er ist als Kapazität bekannt in aller Welt. 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
1: 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Dann fiel mir der Rat eines verstorbenen Nachbarn ein. 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
1: 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Das sind drei ganz erstaunliche, außerordentlich schwierige Fälle. Bei denen komme ich im Verlauf der Behandlung immer mehr zu der Überzeugung,

0: Sebastian Franzen am Piano und Gesang.
1: Sie kam im Schneidersitz zur Welt, ohne Ausdauer und Schnellkraft. Ich glaub, da sitzt sie immer noch.

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1: Abführen!
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Das habe ich ganz vergessen, ob ich wirklich in Afrika war, aber ich war da, ne? Und die Henrike, die ist 6 Monate, nachdem ich da, also 6 Monate später, am 13. März, ist sie ermordet worden von einem islamistischen Rollkommando, das war irgendwie am Strand, und ist da richtig hingerichtet worden. Die haben, also es war ja gar nicht persönlich gemeint, sondern ihre Hautfarbe vielleicht, ne? Und ich habe natürlich gefragt, soll ich das jetzt hier sagen? Das ist ja auch jeden Tag, ne? Also, aber ich mache das jetzt, weil es war ja so. Ich habe auch den Menschen noch getroffen, der sie zuletzt in den Händen gehalten hat, voll verblutet, hat sie noch, ihre letzten Worte war, je suis la directrice von Goethe oder so, hat sie gesagt, und dann ist sie gestorben. Ich habe mir dann gedacht, was mache ich jetzt da, wie reagiere ich darauf? Das Erste, da ich dachte, ich würde jederzeit wieder hinfahren, das war das Erste, ne? Und das Andere, ich mache halt mein Kram, also ich kann halt Lieder machen und meine Sachen hier, das ist, wenn überhaupt, meine Waffe. Das habe ich mir so gedacht, ne? Das mache ich jetzt. Und ich bin Zivilist, habe ich auch gemerkt, durch und durch, ne? Das ist halt so, ja.

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Tja, sagte der Herr am Schreibtisch, alles, was Sie wollen, nur, ich bin hier Vertretung, der Sachbearbeiter ist zur Kur. Allenfalls könnte ich Ihnen, wenn Ihnen das etwas nützt, die Broschüre überlassen, wie man sich vor Karies schützt. Aber fragen Sie mal den Pförtner, man sagt, der kennt sich hier aus. Und das tat ich dann, ach bitte, wo bekommt man hier im Haus eine Antragsformulierung, die die Nichtigkeit erklärt? Für die Vorlage der Gültigkeit, halt, das war verkehrt, dessen Gültigkeitsbehörde im Erteilungszustand liegt. Naja, Sie wissen schon, so ein Zettel, wissen Sie, wo man den kriegt? Da sind Sie hier ganz und gar verkehrt. Am besten ist, Sie gehen zum Verlegungsdienst für den Bezirksbereich Parkstraße 10. In die Abwertungsabteilung für den Formularausschuss. Bloß beeilen Sie sich ein bisschen, denn um 2 Uhr ist der Schluss. Dort bestellen Sie dann dem Pförtner einen schönen Gruß von mir. Und dann kriegen Sie im 2. Stock rechts Zimmer.

der Parkstraße 10, sagte mir der Pförtner, ach, zu dumm. Die auf 104 stellen seit 2 Wochen auf Computer um. Und die Nebendienststelle, die sonst Härtefälle betreut, ist seit 11 Uhr zu, die feiern da ein Jubiläum heute. Frau Schibrowski ist auf Urlaub, tja, da bleibt ihnen wohl nur, es im Neubau zu probieren. Vielleicht hat die Registratur

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Würden Sie mal kurz aufstehen? Sie sitzen nämlich gerade drauf. Das ist ein Posten alter Formulare. Die gehen ans Oberverwaltungsamt zurück. Da sollen die jetzt eingestampft werden. Das sind diese völlig überflüssigen Anträge auf Erteilung eines Antragsformulars.

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Jetzt fahren doch nicht. Ich weiß nicht, was ich morgen soll mit dir. Schau, wie du ausschaust erst. Die ganze Schminke rinnt dir schon übers Gesicht. Was? Ein Papiertaschentuch? Nein, tut mir leid, ich hab kein Papiertaschentuch. Aber ein Klopapier kann ich da holen. Im Notfall kann man sich da auch eine schneiden. Bitte, Mann, es war ja nur Vorschlag. Wo die Brigitte nur bleibt. Seit einer Stunde sollte schon da sein und der Trampel kommt nicht daher. Glaub mir, die kann besser reden mit dir als ich. So von Frau zu Frau, ne? Stört dich die Musik? Soll das Radio auch dran? Gut. Sei lieb. Schenkst mir Zigaretten? Danke schön. Pass einmal auf. Jetzt werde ich dir was sagen. Ganz ehrlich, ganz brutal. Also für mich ist der, ich meine, ich kenne ihn nicht, aber für mich ist der Kerl ein Schwein. Jawohl, ein Schwein. Nicht deswegen, weil er dich sitzen lassen hat. Nein, das kommt vor. Das habe ich auch schon gemacht mit vielen Weibern. Frag die Brigitte. Nein, nicht deswegen. Sondern weil er überhaupt angefangen hat mit dir. Verstehst du mich? Was? Geliebt habt ihr euch? Das hören wir doch nichts erst. Weißt denn du überhaupt, was wahre Liebe ist? Weißt du das wirklich? Ja, vielleicht hast du recht. Vielleicht habe ich wirklich, wie hast du gesagt, zu wenig Einfühlungsvermögen. Ich sag ja, die Brigitte müsste da sein. Die hat sicher mehr Einfühlungsvermögen. Ich verstehe dich nicht. Ich verstehe dich wirklich nicht. Du bist jung, du schaust gut aus, die Brigitte sagt es oft. Warum lachst du? Na, wenigstens lachst du wieder. Pass auf, da muss ich dir gleich einen Witz erzählen. Also, hoch zu. Da fangen zwei schwule Missionare im Urwald den Tarzan und... Den kennst du schon? Der ist blöd? Also, ich hab sehr gelacht. Hat der Haber einen besseren Witz erzählt? Jetzt warn doch nicht schon wieder, gerade hast du noch gelacht. Warn ein Lachen. Du bist ja richtig hysterisch, bist ja du. Wo bleibt denn der Trampel? Na, die kann was erleben, wenn's heimkommt, wirklich. Wie? Du willst gehen? Ja, aber warum denn auf einmal? Ich meine doch, du willst ein bisschen reden, du willst dich ein bisschen aussprechen. Ja, wisst. Okay, sei lieb, bevor du gehst, lasst mir nur Zigaretten da. Ach, das ganze Backel, das war aber nicht notwendig gewesen. Danke, das schön. Ja, ist eh klar, ich lass schick riesen, klar. Ja, und du, gell, wenn du was brauchst, rufst du an. Du siehst, ich bin immer für dich da, gell? Alles dann. Servus, Herbert. Und hör auf zum Warnen.

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0: 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Man nennt mich auch Urmel.
1: Viel Spaß.
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0: Dankeschön!
1: Ich singe jetzt die Romanze vom Apachen und Lukas.

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Das finde ich gar nicht nett. Heißt das jetzt Null-Diät? Stufe 2 besteht aus einem Frühstück und Abendessen aus Eiweißpulver, angerührt mit 8 Löffeln Rapsöl

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0: Okay, es geht los. Konzentriert euch bitte, weil es ist ein sehr, sehr ruhiges Lied. Und heißt es übrigens. Okay.
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Bevor es jetzt in die Pause geht, möchte ich doch noch ein Liedl singen hier. Und zwar bei meiner Ex-Freundin. Ich traf sie dereinst in der Rattan-Drogerie Spinnrad. Rüdiger Neberg ist tot. Er starb auf seinem Rattanboot, das zum Material, und da habe ich sie getroffen. Und da stand sie so, naja, leger ist vielleicht zu viel gesagt, also vor so einem Regal mit Zimtlatschen. Ich weiß nicht, ob die jetzt noch im Umlauf sind. Ich habe die jetzt nicht dabei, weil die kann man eigentlich keinem mehr herzeigen, ist schon ziemlich lange her. Die gibt es in verschiedensten Geschmacksrichtungen, gerade in der Vorweihnachtszeit. Auch in Kardamom und Pottasche. Und dann hat sie mir also das angedreht, so sind wir irgendwie zusammengekommen. Hier möchte ich jetzt dieses Lied.

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0: Danke. Okay, ich habe noch ein neues Lied. Da geht es um meine beiden ganz, ganz großen Leidenschaften. Die zwei Themenbereiche, die mir im Leben wirklich am allermeisten bedeuten. Und leider vertragen die sich überhaupt nicht gut miteinander. Die stehen eher in so einer Art konfliktären Beziehung. Und das ist die große Tragödie meines Lebens, deswegen ist es auch ein sehr, sehr trauriges Lied.
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muss es jetzt sagen, ja, ich bin in einem westdeutschen Reihenhaus groß geworden. Jetzt ist es raus. Und ein Reihenhaus, was ist das eigentlich? Das Erste, was man wissen muss, ein Reihenhaus steht eigentlich nie allein, sondern, wie der Name schon sagt, in einer, ja, mit mehreren Häusern in einer Reihe, und das ist dann eine Reihenhaussiedlung. Ne? Und das Interessante ist, also jedenfalls in der Siedlung, wo ich war, da gab es nur Nimm-2-Familien, die gibt es ja heute eigentlich gar nicht mehr. Ne? Alles vorhanden und alles hat gestimmt, also tatsächlich 2 Eltern und 2 Kinder, ne? Ist ja heute selten geworden. Und tatsächlich ein Vater, und es war auch der Vater und die Mutter.

0: dazu. Ne? Und zwei Kinder. Und immer ein Jungen und ein Mädchen. Weiß nicht, wie sie das geschafft haben. Ne? Gibt's ja heute auch nicht mehr. Mal so ein Jungen mal alleine oder zwei Mädchen, aber das passt halt alles nicht mehr so. Das ist wichtig und jede Familie hat also ein selbstgetöpfertes Klingelschild. Handschriftlich geschrieben, also nicht, also so Schreibschrift so. Steht dann so drauf, hier wohnen Manfred, Doris und dann so klein Richard und Chantal. So, drunter. Warum eigentlich Schreibschrift, ne? Und also als ich, also in meiner Siedlung war das nicht so, weil die ist so in den 60ern, Ende 60er gebaut worden, da war es noch nicht abzusehen, aber in den Siedlungen, die dann später gebaut wurden, so in den 80ern, da hatte dann jede Familie vier Garagen, ne? Dazwischen, also zwischen den Reihenhäusern wurde extra schon so gebaut, vier Garagen, weil jeder halt für jeden halt ein Auto, nicht? Für den Manfred den Audi 100, für die Doris den Jeep, für den Richard den Golf und für die Chantal den Clio. Mit Garfield-Bezug. Was muss man noch wissen? Die Jägerzäune hatten, glaube ich, auch Abitur. Das hat alles gestimmt. Es war eine absolut politikfreie Zone. Der einzige ideologische Grabenkampf ging eigentlich darum, bestelle ich jetzt meine Tiefkühlkost bei Bofrost oder bei Eismann? Konnte man sich entscheiden? Entweder oder, was Drittes gab es nicht. Aber das war ja auch noch die Zeit vor 1989.
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Jetzt kommt das letzte Lied vor der Pause, also los. Wurde auch langsam Zeit, so, wo sind hier die Klos? 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

0: Ich bin in der Pause gefragt worden, Herr Wartke, die Lieder, die Sie schreiben, sind denn das dann jetzt ausschließlich Liebeslieder oder autobiografische Lieder? Nein. Manchmal erhalte ich auch den Auftrag, ein Lied zu schreiben. Ich bin nämlich Mitglied in einer Liedermacherakademie namens SAGO, die von einem großartigen Kollegen geleitet wird, Christoph Stählin. Mit dem treffen wir uns einmal im Jahr zu gemeinsamen Seminaren und Konzerten. Und am Ende eines solchen Seminars stellt er uns immer eine Jahresaufgabe zu einem von ihm vorgegebenen Thema, für das wir dann ein Jahr Zeit haben, ein Lied dazu zu schreiben. Und die diesjährige Aufgabe habe ich versucht, wie folgt zu lösen.
1: Vorspiel von Fritz Schopin.
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0: 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Jetzt kommt's.
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ne? Ich muss sagen, da geht nichts drüber. Es ist ein Wurf, ne? Bitte Licht auf, Mann. Und ich denke mir in letzter Zeit immer, einmal so einen Hit schreiben, ne? So einen Welthit. Einmal, das kann doch nicht so schwer sein. Dann hätte ich ausgesorgt. Das ist mein Lieblingswort im Moment. Ausgesorgt, ausgesorgt. Dann müsste ich mich nicht jeden Abend zum Dönitz machen. Ausgesorgt, ausgesorgt, ne?

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Wir kommen zu einem Song, der ist der allerfrüheste Song von den Liedern, die ich geschrieben habe, der bis heute noch im Programm ist. Es ist ein Stück, das ist jetzt gerade so, ich denke mal so 21 Jahre alt, aus dem Jahr 1992. Und ich hatte damals eine extrem unselige mentale Kombination. Ich war gleichzeitig unglücklich verliebt und BWL-Student. Und es hat so eine seltsame Mischung aus Liebeskummer und Alkoholismus hervorgerufen. Das Lied heißt Züffelmann.

Also ich glaube, ich möchte jetzt erst einmal den intellektuellen Rahmen dieses Abends abstecken. Der ist ja also ziemlich... Also ich hoffe, ich trete jetzt keinem auf die Füße, aber ich denke für mich ganz persönlich leben wir in einer Zeit nach 1989. Ich hoffe, das ist Konsens. Und für mich ganz persönlich spielt sich das Leben nach 1989 zwischen zwei Polen ab. Und diese zwei Polen, Marek und Lech, die wohnen da in ihrem polnischen Dorf und haben dieses polnische Dorf seit 50 Jahren nie verlassen. Und wer polnische Dörfer kennt, der weiß, das ist manchmal sehr verlassen. Also wo Fuchs und Hase auch nicht mehr viel sagen. Und Marek und Lech gehen also einmal im Jahr als Ritual ans Ortsausgangsschild und halten sich so richtig fest, das ist schon ganz verrostet. Und dann gucken sie so raus ins Hinterland. So, irgendwo geht da die Autobahn in die Ferne so. Und dann sagt der Marek zum Lech, Lech, das da, das lohnt sich echt nicht. Und dann gehen sie wieder zurück. Und der andere Pol, das ist mein alter Schulfreund Jochen. Der ist ja nach der Schule Pilot geworden. Und der war überall, nicht? Auf allen Kontinenten war der schon. Waldorf, Sheraton, vier Jahreszeiten, überall, immer aus dem Koffer. Der hat alles gesehen und immer in Bewegung, auch im Urlaub. Der ist immer in Bewegung, nicht? Der kann gar nicht anders. Wenn der Museen besichtigt, dann immer in Spikes. Der hat zum Beispiel in Petersburg die Eremitage in 2 Minuten gemacht. Nicht? Ja, wie Chagall, schnallen Sie sich an davor, tragen Sie Gewichte oder was? Wenn die anderen beim ersten Bild sind, dann ist er schon am Ausgang und kauft Kataloge. Nicht? Wenn der in Italien Kirchen durchsprintet, wird die Passion Christi zum Daumenkino. Und der trinkt ja überhaupt keinen Cappuccino mehr. Nur Espresso. Ne? Nur Espresso. Der ist so durchtrainiert, der hat einen Gaumen, ja. Der ganze Mundraum, das ist eine einzige Hornhaut, ja. Der kann quasi den Espresso direkt aus der Maschine trinken. So weit ist er schon gekommen. Das ist also mein Pilotfreund Jochen. Ist jetzt, glaube ich, irgendwo in Saarbrücken gelandet.

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Der Dienst geht heute bis kurz vor 8. Freitag, der 23. 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

0: Herzliche Grüße aus Berlin-Mitte, dem Zentrum der Macht. 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
1: Sie hören das Heidenröslein von Clara Schubert und Wolfgang Amadeus Goethe.

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Vielen Dank. Guten Abend, meine sehr verehrten Damen und Herren. Herzlich willkommen hier im Komödchen. Klavierkabarett in Reimkultur. Das ist es, was Sie heute hier sehen und hören sollen. Klavierkabarett, was ist das überhaupt? Da möchte ich kurz was zu sagen. Klavierkabarett, Klavier, ich denke, ist soweit klar. Und Kabarett, okay, darüber scheiden sich ja die Geister. Viele denken beim Begriff Kabarett ja als erstes an diesen Film oder an das Musical mit Liza Minnelli, wo so leicht bekleidete junge Damen Gliedmaßen in die Luft werfen. Davon bin ich auch ausgegangen, deshalb bin ich Kabarettist geworden. Ja, das hat sich ja nun nicht bewahrheitet, nee, im Gegenteil. Also Kabarett wird heute ja auch eher in einem Atemzug genannt mit Comedy. Aber Kabarett, Comedy, wo sind da die Unterschiede? Ich denke, was uns Kabarettisten ganz klar von Comedians unterscheidet, sind die leisen, lyrischen Momente, die literarischen Adaptionen und dass wir Fragen stellen.

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Ja, der Bierkasten ist natürlich das allerbeste Lied von Client hier, aber das kann ich nicht. Dafür kann ich ein anderes, also so, wenn ich das jetzt mal so subjektiv betrachte, ist das eigentlich mein Lieblingslied von Client.

Vielen Dank. Dankeschön.

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Ich hielt den Hörer noch in der Hand. Und als ich noch starr vor Schrecken stand, wurde mir erst bewusst, ich hatte soeben mein Einverständnis für eine Homestory gegeben. Noch klangen unheilschwer die Worte in mir. Wir kommen dann am Dienstag um 3:45. Wir halten sie auch gar nicht auf nach 1,5 Stunden. Ist alles im Kasten, wir sind wieder verschwunden.

Der Dienstag kam und um die Mittagszeit klingelte es. Sie waren zu zweit, eine Dame mit dem Blick des Löffeljournalisten, ein Fotograf beladen mit Koffern und Kisten. Wir sind wohl etwas früh, bitte stören Sie sich nicht. Das schnuppert ja ganz wie mein Lieblingsgericht. Ich setz mich zu Ihnen, Sie können unterdessen in aller Ruhe zu Ende essen. Ich fragte, ob Sie auch was wollten, beide nahmen an. Und nun erzählen Sie mal, wie das alles begann. Tja, das war so, sagte ich. Stopp mal, rief die Dame. Herr Schlottke, na los, das ist doch ein Motiv. Sie könnten schon mal immer das Licht auspacken. Herr Schlottke kaute noch auf beiden Backen, begann Stativ und Lampen zu installieren, ohne dabei seinen Teller aus den Augen zu verlieren. Also gut sehen Sie nicht aus, sprach die Dame. Vielleicht schminken Sie sich noch ein wenig, während wir Kaffee trinken. Und vielleicht ziehen Sie sich auch ein bisschen netter an. Danach erzählen Sie mir, wie das alles begann. Als ich wiederkam, war der Cognac niedergemacht. Meine Frau hatte zum dritten Mal Kaffee gebracht. Der Fotograf, nicht faul, in der rechten ein Stück Kuchen, begann fürs Licht eine zweite Steckdose zu suchen. Von der ersten, die er fand, zeugte nur ein schwarzes Loch, aus dem es ungeheuer nach verbranntem Kabel roch. Und gleich danach schlug er behende für die Lampen ein paar Nägel in Türen und Wände. Auf die paar Löcher, sprach die Dame, kommt's ja wohl nicht an. Und nun erzählen Sie doch mal, wie das alles begann. Tja, also, richtig rief sie, das sagten Sie schon. Verzeihen Sie, dürfte ich mal an Ihr Telefon? Ich müsste schnell für morgen zwei Termine umbuchen. Vielleicht könnten Sie schon mal die Vorwahl von Madrid raussuchen. Im Wohnzimmer schrie der Fotograf, der beim Nageln auf der Leiter seinen Zeigefinger traf. Im Fallen muss er den Vorhang noch ergriffen haben, denn er lag am Boden von Gardinen begraben. Die Dame sprach, ich rufe noch rasch zu Hause an. Und dann erzählen Sie mir, wie das alles begann. Der Fotograf hatte sich außer Gefecht gesetzt und ich hoffte insgeheim, vielleicht gehen Sie jetzt. Dabei hatte ich nur den alten Grundsatz ganz vergessen. Ein Journalist geht niemals vor dem Abendessen. Und da saßen sie auch schon, die Serviette vor dem Bauch. So ein Arbeitstag macht hungrig, ganz schön durstig macht er auch. Und wenn Sie zufällig an der Küche vorbeikommen, ich hätte gerne noch etwas von der Vorspeise genommen. Und nach dem Nachtisch setzen wir uns rasch nach nebenan. Und Sie erzählen mir dann, wie das alles begann. Als die Dame aufstand, torkelte sie bereits leicht und hätte fast noch das Sofa erreicht. Zerbrach jedoch zuvor eine antike Vase und lallt. Ja, ich schlimm war ja sowieso eine alte. Ein äußerst heftiger Schluck auf, begann sie zu quälen. Zwischendurch versuchte sie, von ihrer Kindheit zu erzählen. Der Fotograf war wie erwartet sinnlos betrunken, im Sessel röchelnd in Tiefschlaf versunken. Die Dame sah mich mit glasigen Walrossaugen an und rülpste. Nun entschuldige ich mal. Ich stand auf und trug schon mal die Scherben hinaus, löschte leist den Zigarettenbrand im Sofakissen aus, begann die Speisereste vom Teppich zu räumen, rief ein Taxi, weckte meine zwei aus ihren Träumen. Die Redakteurin flüsterte nach einem Blick zur Uhr. Genug getan für heute, blinder Eifer schadet nur. Die Story ist ja schon so gut wie fertig, keine Sorgen. Und Fotos kann ich mir auch aus dem Archiv besorgen. 4 Wochen später las ich in der Illustrierten dann völlig sprachlos

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Heute sparen wir Feuchtigkeit. Sparen geht uns alle an.

0: stimmt, wo sind die eigentlich? Stimmt, wir hatten ja mal das. Im Zoo oder wo?
1: Der König, der König.

0: Da kann man nichts streichen. Zitat Mahatma Eichel.
1: Dankeschön, so. Und jetzt?

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0: Leute, vielen Dank für diesen geilen Abend.
1: Das war eine Monster.

0: Komm, das nehmen wir auch noch auf.
1: Reinhard, du hast 70% deiner Kunden nicht erreicht.
2: Das habe ich gemerkt, ja. Aber ich meine, 30% ist doch viel heutzutage, muss man wirklich sagen, ne? Ist es nicht, es ist doch, also, wie soll ich sagen, kennst du, ne? Kennst du, der Mario Barth, der wird ja immer so angepfiffen, dabei ist es, das ist ein hochphilosophischer Satz, finde ich. Kennst du, wer kennt denn überhaupt noch irgendwas, ne? Es gab in analoger Zeit, gab es auch schon Volksgruppen, Berufsgruppen, die einfach nicht verstanden werden wollen von anderen, haben sich eine eigene Sprache zugelegt. Heute ist es zum Beispiel die Jugend, habe ich am Eingang gesagt, die sich absondert, ne? Die sagt, ihr Alten, ihr habt nichts mit uns zu tun. Selfie zum Beispiel, ne? Kennt man jetzt mittlerweile. Das ist jetzt allgemein gut. Aber es gibt auch ein Belfie zum Beispiel, wenn man seinen Booty hier, seinen Arsch fotografiert. Es gibt ein Felfie, wenn man sich mit Tieren fotografiert. Es gibt ein Welfie, das ist, wenn man sich nach dem Workout fotografieren lässt. Es gibt ein Healthy, das ist, wenn man sich mit einem Teller Obst fotografiert. Es gibt ein Sugly, wenn man sich in eine Fresse zieht. Es gibt, wenn man andere Leute fotografiert, das heißt ein Someone Else. Das gibt's auch noch. Das ist eine Sondersprache, ne? Die ist hermetisch, ne? Die ist für sich. Und früher gab es, fast ausgestorben, ist das Luden-ABC aus Hamburg. Ne? Da haben sich die Zuhälter auf dem Kiez in St. Pauli haben sich eine eigene Sprache zugelegt, um nicht verstanden zu werden, ne? Vom Rest. Ne? Und Franz, du kommst aus Hamburg?
3: Ja.
2: Du beherrschst dieses Luden-ABC, das finde ich ganz interessant. Ja. Wie heißt zum Beispiel, wenn ich jetzt sage, ich will ficken, nee, ich brauche einen Präser, ich will ficken und danach trinke ich noch einen Sekt und esse eine Frikadelle oder ich gehe vielleicht noch zum Hähnchengrill.
3: Ja, ich brauche meine Lümmeltüte, ich will meinen Aal wässern, dann trinke ich eine Kapitalistenbrause, danach eine Chansonettentitte oder gehe zum Hühnerstrip.
2: Ne? Genau, das ist das Luden-ABC. Eine wunderschöne, reiche Sprache. Zum Beispiel, guck mal, der hat ganz billige Schuhe und raucht ganz billigen Tabak. Dem verpasse ich eine Backpfeife oder komme mit meiner MP.
3: Alter, der Typ hat echt Asphaltbeleidiger an, dann raucht er auch noch Bahndamm Spätlese, dem verpasse ich eine Hongkong-Schwalbe oder mache ihn mit meiner Chicago-Schreibmaschine platt.
2: Ne? Eine wunderschöne, das ist Poesie, ne? Aber unverständlich. Ne? Guck mal, der ist Single und sitzt im Rollstuhl.
3: Der Typ ist Matratzensolist und sitzt im AOK-Shopper.
2: Ne? Das ist eine schöne Sprache, ne? Unverständlich, das ist eine Sondersprache. Heute vergleichbar vielleicht ist Gangster-Rap. Das ist auch eine Sondersprache, die leider aber, was heißt leider, keine Wert. Ich will nicht dissen, ich will es nur wissen. Also es ist Platz 1, es ist vergoldet mittlerweile. Deshalb interessant, es gibt in Köln einen Gangster-Rapper, der heißt Chata, der hat da so einen Shisha-Laden. Und der macht Gangster-Rap vergoldet und das Problem ist nur, der ist mittlerweile im Verteiler vom Goethe-Institut. Ich konnte es nicht fassen. Ne? Weltweit wird Deutsch gelernt mit Chata. Grund genug, dass wir uns den hier anschauen. Achtet bitte mal auf den Gebrauch des Endreims. Und du pumptest meine Wenigkeit Gianni Versace als Rapper noch auf S. Oliver Stylton, Hafti. Du weißt genau, was der Bruder meint, Hafti auf Beluga in Dubai Fluss machen, kapisch. Wo bleibt der Integrationsbambi mit Dankbrief? Stattdessen schickt der Verfassungsschutz Mahnbrief. Wir haben es hier mit einem Reimschema zu tun. A, B, C, D, E, F, G. Das ist das schmutzige Ende einer langen Geschichte, die in der Bronx sauber begonnen hat. Das Ding ist jetzt, wenn die im Verteiler sind vom Goethe-Institut, muss ich mich danach richten, weil ich will da ja auch rein. Und ich habe versucht, mich an Chata zu orientieren. Obwohl er eigentlich unerreicht ist. Also muss ich sagen, das ist mein Bewerbungslied fürs Goethe-Institut. Ne?

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Kleiner Mann, du weißt, dass deine Art Steuern sparen sehr teuer werden kann. Ein Anruf beim Finanzamt und du stehst vor Gericht, kostet mich 1,5 Cent und ich mag dich nicht. Gib mir dein Daimler und Bruttojahreslohn, dann vertrau auf Gott und auf meine Diskretion. Ansonsten kann ich leider für gar nichts garantieren. Ich glaub, das wird sehr hässlich. Das würde ich nicht riskieren.

0: 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Bei jedem Schritt, den was du machst. 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Sie gibt ihm ein Bussel, das erste seit einem Jahr. 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Der Sturm vor ihm ins Gesicht. 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Beim See haben sie sich getroffen. In der linken Hand halten sie die Vogeln, in der rechten die Krochen. 20 starke Männer, die mutigsten der Stadt, schleichen leise durch den Stadtpark der Spur immer nach. Sie sind zu allem bereit, sie sind zu allem entschlossen. Die Bestie muss sterben, muss heute Nacht vernichtet werden. Schreit einer wie blöd.
1: Geschwind, kommt alle her! Hinter dem Fliederbuschen, da hat sich was bewegt!
0: Ja, es ist wirklich wahr. Dort hinten muss die Bestie sein. Sie entsichern die quer, kreisen den Fliederbuschen ein. Es stinkt, es ist ein fürchterliches Grunzen zum Hören. Jetzt hast du die Nerven bewahren. Nur nicht ohnmächtig werden. Teilt sich das Gebüsch. Du glaubst es nicht, wer da plötzlich mittendrin im Fliederbuschen steht.

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0: Siehe da, da liegt ein Auto, das ist gerade am Verbrennen. Drin sind Leute angeklemmt.
1: Keine, die wir kennen.
0: 5 Meter hohe Flammen, voll das Abenteuer, yeah. Ey, toll, wir sind hier die Ersten, noch vor der Feuerwehr. Ich halt alles fest, auf VHS, damit ich's nicht vergess. Schatz, stell dich doch bitte einmal davor, die verkohlte Leiche. Ja, sehr schön, und jetzt...

erste Reihe. Schade, gerade jetzt hab ich die Kamera nicht dabei. Das kleine Kind versinkt und ertrinkt. Na, wo war denn wieder der Rettungswagen, das frage ich Sie. Ja, Sie haben völlig recht, man hätte es vermeiden können. Aber die sind ja immer zu langsam, typisch. Man könnte ja selber helfen, aber seien wir doch mal ehrlich. Das ist für uns Gaffer viel zu gefährlich. Hätte ich zum Hilfe leisten, mich aufs Eis verirrt, weiß ich, dass wenn ich jetzt auch einbrech, mir keiner helfen wird. Teufelskreis, hör mein Geheiß, begib dich nie auf dünnes Eis. So mal jetzt ganz allgemein gesprochen, quasi als Metapher. Ich bin ein Gaffer, für mich war's schon wie geschaffen als Beruf. Ich bin ein Gaffer.

0: zufällig geraten an den Selbstmordkandidaten. Der stand auf einer Brücke und ich konnte es kaum erwarten. Ich rief ihm zu.
1: Spring schon!
0: Er wirkte irritiert. Sprang aber trotzdem.
1: Ich hab's fotografiert.
0: Gaffen ist nicht nur ein spannender Sport. Nein, im Unglücksort Tourismus halt ich auch noch den Rekord. Weil bei mir zu Hause kaum Katastrophen geschehen. Fahr egal hin, wo welche sind, um sie mir live anzusehen.

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Amerika und das nicht ohne Grund. Sie hören ständig in der Werbung, das Essen bei McDonald's wäre preiswert, lecker und gesund. Und sie hängen den ganzen Tag lang vor dem Fernseher. Ist das Programm auch noch so mies? Und interessieren sich für Paris Hilton. Und damit meine ich nicht etwa das Hilton in Paris. Und dann ihre tollen Wirtschaftskonzepte, wie man den Umsatz in die Höhe treibt. Und zwar erstmal massenweise Arbeiter entlassen, auch wenn die Firma schwarze Zahlen schreibt. Und dann die ganzen hässlichen Graffitis, mit denen sie ihre Cities überziehen. Und sie feiern groteske Feste, wie zum Beispiel Halloween. Und ihre Sprache ist voller Anglizismen. Klar, denn auf Englisch hört sich alles besser an. Beispielsweise geheime Staatspolizei heißt in Amerika schlicht und einfach NSA oder FBI. Und auch ein Wort wie CIA Agent klingt doch echt viel eleganter und charmanter als Folterknecht. Und dann die amerikanischen Schüler. Laut PISA-Studie sind die ziemlich doof. Deshalb schreiben da wohl auch alle den Genitiv vor dem S mit Apostroph. Dafür sind sie in den vielen Computerspielen, wo man Leute totschießen muss, gar nicht so schlecht. Manchmal spielen sie die auch an ihrer Schule nach, aber dann in echt. So erwerben sie schon früh die Kompetenzen, die sie später brauchen als Soldaten. Auf der Suche nach Öl und Raum für ihr Volk in irgendwelchen Schurkenstaaten. Wenn wir all das, was die Amerikaner machen, uns einfach mal vor Augen führen, kann ich nur sagen, ey gut, dass solche Sachen bei uns in Deutschland nicht passieren. Bei uns in Deutschland nie passieren. Denn sonst könnten wir die Amerikaner ja nicht so einfach kritisieren.

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gibt ein altes Inka-Lied, das hat eine lange Geschichte und die geht so. Die Inkas hatten eine Menge Gold, es interessierte sie aber nicht besonders. Sie lebten in kommunistischen Gemeinschaften. Und dann passierte Folgendes. Die Großmacht Spanien hatte finanzielle Probleme. Man schickte deshalb ein Heer zu den Inkas mit dem Auftrag, die Inkas von dem kommunistischen Joch zu befreien. Der Befreiungsplan wurde dann später in das Schulungsprogramm des amerikanischen Geheimdienstes CIA übernommen. Man ging folgendermaßen vor, gleich nach der Ankunft lud man den gesamten Oberen Rat der Inkas zu einem Gastmahl und liquidierte ihn während des Essens. Den Chef des Oberen Rates, Atahualpa, behielt man als Geisel. Das Lösegeld musste in Gold gezahlt werden. Als so viel Gold beisammen war, dass das Befreiungsheer mehr nicht transportieren konnte, wurde Atahualpa ebenfalls liquidiert. Dann wandte man das Prinzip der verbrannten Erde an. Es blieb uns nichts anderes übrig, sagte der Chef der Befreiungsarmee. Die Inkas begriffen das Ganze nicht, sie wurden sprachlos. Und davon erzählt das alte Inka-Lied.

der Inkas und dann passierte Folgendes. Es gab zwar kein Gold mehr im Land der Inkas, dafür aber Eisen, Kupfer und Blei. Daher beschloss die Großmacht USA, das Land der Inkas vor dem Kommunismus zu schützen. Man errichtete Bergwerk und Minen und ließ darin die Nachkommen der Inkas für sich arbeiten. Das ging eine Zeit lang gut, aber dann fanden die Nachkommen der Inkas ihre Sprache wieder. Sie organisierten sich und jetzt operieren sie in kleinen Guerilla-Einheiten, vor allen Dingen auch in den größeren Städten. Diese Gruppen und alle Volksbefreiungsarmeen der Welt werden den Yankee-Imperialismus ausrotten. Und deshalb kriegt das alte Inka-Lied eine letzte Strophe. Der Morgen brennt und aus den Bergen fällt der Schrei, Schrei zum Kampf.

Neulich im Fernsehen der alte Komponist, Schöpfer unsterblicher Melodie. Nach seiner Glanzzeit befragt unter den Faschisten, nimmt sein Gesicht den Ausdruck inneren Widerstandes an, aber wohl mehr gegen die Fragen als gegen die Nazis. Und er fängt an zu erzählen. Ja, wissen Sie, eines Tages wurde ich zu Goebbels bestellt. Goebbels war außer sich.

zweites Bild. Der Komponist putzt seine Schuhe mit einem selbst konstruierten Putzlappensystem und spricht dazu. An meine Schuhe lasse ich keinen ran. Sie werden es nicht glauben, diese Slipper sind über 20 Jahre alt. Er bindet seine Schürze ab, die Kamera zeigt die Schuhe in Großaufnahme und...

Drittes Bild. Der fast 90-Jährige bei der Arbeit am Flügel. Mit geübter Hand, die schon etwas zittert, bricht er die am leichtesten tragbaren Perlen und Edelsteine aus den Werken der Klassiker und wirft sie, neu gefasst, als eigene Schöpfung wieder auf den Markt.

viertes Bild, der Künstler und die Frau. 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In seinen Memoiren veröffentlicht, in einer rechtsradikalen Illustrierten, behauptet er, eine Schauspielerin in der Kirche auf einer Orgelbank vernascht zu haben. 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

Fünftes Bild. Beim Tee auf der Terrasse. Der Komponist ergreift lächelnd die Hand seiner fünften, 60 Jahre jüngeren Frau. Auf die Frage, wie es sich so lebt an der Seite eines großen Künstlers, antwortet sie: Es ist sehr schwer, gegen die Geliebte meines Mannes anzukommen, die Musik. 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

0: voll schlechte Eltern, Alter.
1: Wenn das

0: Ihr seid hervorragend, Netz. Vielen Dank.
1: Dieses Lied ist für Nicola Sacco und Bart Vanzetti, zwei amerikanische Arbeiterführer. Sie hatten Streiks organisiert und Demonstrationen gegen die Herrschaft des Kapitals. Deshalb sollten sie beseitigt werden und man klagte sie an wegen Mord, den sie nie begangen hatten. Trotzdem wurden sie zum Tode verurteilt. Hunderttausende in allen Ländern der Welt gingen gegen dieses Unrechtsurteil auf die Straße, streikten und forderten die Freilassung von Sacco und Vanzetti. Zwar konnte der Mord nicht verhindert werden. Am 22. August 1927 wurden Sacco und Vanzetti auf dem elektrischen Stuhl zu Tode gefoltert. Aber der Kampf der internationalen Bewegung zur Befreiung der beiden Arbeiterführer öffnete Millionen die Augen über den wahren Charakter des kapitalistischen Systems und seiner Justiz. Sacco und Vanzetti blieben Kämpfer bis zum letzten Augenblick. Aus dem Gefängnis heraus forderten sie zu weiteren Aktionen auf. Sie wussten, weshalb sie hingerichtet werden sollten und starben als Opfer des internationalen Befreiungskampfes.

Körperfett. 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

0: Ach ja.
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0: Sag mal, Adelbert, hast du dir das mit dem Dach auch richtig überlegt? 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Du wärst geschützt vor Wind und Wetter.
1: Ich bin ein Wetterhahn.
0: Aber Herr Ritter werden nass im Regen.
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Da dreht man durch. Das nächste Lied soll euch so ein bisschen Mut machen im Alltag. Es gibt immer Leute, die sind schlechter dran als ihr. Ne?

0: Vertrauen.
1: Antje, war ein geiles Lied, ne?
2: Total geil.
1: Jetzt kommt die leider nächste Strophe. Das Lied geht immer so schnell vorbei. Ich finde, er spielt so geil. Oder? Spiel bitte für mich weiter. Bitte spiel.
3: Fehlerfrei.
1: Ja, bis jetzt. Soll ich singen?
2: Ja.
1: Soll ich was singen?
4: Ja.
1: Okay.

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Das Lachen muss ihm dort vergehen. 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

ist soweit.

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Du, Entschuldigung, ich habe ein Problem. Direkt über dir hängt das Saalmikro. Und du singst irgendwie den ganzen Text immer so eine halbe Sekunde vor mir. Ich finde es zwar geil, dass du mitsingst, aber für die Aufnahme ist es ein bisschen scheiße. Also. Nee, nee, aber vielleicht kannst du ein Stückchen weiter hinter. Ich gebe dir auch gleich ein Bier in der Pause aus, okay? Ich fange jetzt gerade nochmal an mit dem Lied, ja. Das ist ein schönes Lied.

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0: Das ist Peter.
1: Ja, das ist Peters und meine Silberhochzeitstournee. 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

0: Kunden, die diesen Titel gekauft haben, kauften auch Dörte, Brandenburg und Brandenburg.
1: Weil es gibt ja noch Fakten. Die gibt's ja noch, zum Glück. Ne? Es gibt verkaufte Einheiten, es gibt Abverkauf, es gibt Stückzahlen, es gibt Klickzahlen, es gibt Downloadzahlen, Spotify, das kann man ja messen. Ne? 100.000 verkaufte Stücke sind eine goldene Schallplatte in Deutschland. Ne? Auf Island sind es 3.000 nur. Ne? Das sind Fakten, das sind Fakten. Ne? Und das heißt also, wer die meisten verkauft, das ist Volksmusik. Das war mein Ansatz. Deshalb, was ist heute Volksmusik? Hip-Hop. Zum Beispiel jetzt im September, wochenlang Nummer 1, die Beginners, 25 Millionen YouTube-Klicks, also das kennt eigentlich jeder, ne? Jetzt schauen wir uns das doch mal genauer an, liebe Studenten, da. Was los, Digga, ahn mal, wie wir gucken, wie wir labern. Jeder sagt Digga heutzutage, wir packen Hamburg wieder auf die Karte. Fällt dir was auf, Franz?
2: Ja, Hamburg, yeah.
1: Ja. Nein. Mir ist aufgefallen, es reimt sich nicht. Ne? Am Anfang dachte ich auch noch, Moment, das ist ja Reimschema A. Dann fiel mir auf, also Endreim ist Euphemismus, wirklich. Das ist, und jetzt bin ich einer Sache auf der Spur, das ist ein heißes Ding, die Verunreinigung des Endreims im deutschen Hip-Hop. Das ist ja fast schon Sport geworden, so zu reimen. Ne? Woher kommt das denn? Wer hat damit angefangen? Das ist eine große Frage. Jetzt kommt Kryptogeschichte, das ist Prähistorie, das ist Pleistozän vom Hip-Hop. Wir gehen zurück ins Jahr 1992. Fanta 4, schauen wir uns das mal an. Ist es die da am Eingang steht? Die da den Kopf verdreht? Ist es die mit dem dicken Pulli an, Mann? Dann ist die Frau, die Freitags nicht kann. Porentiefe Sauberkeit. Man muss dazu sagen, habe ich rausgefunden, die Fanta 4 sind auch im Goethe-Verteiler. Ne? Das heißt also, weltweit wird mit denen Deutsch gelernt, weil der Endreim sauber ist. Dachte ich zuerst. Na, aber die Frage bleibt, wer hat den Endreim verunreinigt? Wo kommen diese Verunreinigungen her? Dieser Dreck, wo kommt der her? Na, wer hat damit angefangen? Wer macht sowas? Es folgt jetzt ein Endreim von Marius von Müller-Westernhagen. Ich hab ein Luxusauto und ich hab eine geile Wohnung. Nur was mir fehlt, das ist eine richtige Dröhnung. Toll.
3: Seid ihr dann soweit?

Dankeschön.

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0: So, mit diesem guten alten Schmuddelkinderlied spielen wir uns ein. Wir, das sind außer mir die Headbänder aus Köln, der Jan Reimer Gitarre, der Kleusel Quietschau am elektrischen Bass, Men Breuer am Schlagzeug und der Uli Rademacher aus Hamburg Mundharmonika. So, und jetzt wird's aktuell politisch, sozusagen politbardenpolitisch. Nämlich, nach dem neuen Kriegsdienstverweigerungsrecht war die unsäglich alberne Gewissensprüfung abgeschafft. Aber das Bundesverfassungsgericht, also die schwarz-braunen Richter in den roten Roben, haben das neue Kriegsdienstverweigerungsrecht für verfassungswidrig erklärt. Und das heißt, die unsäglich alberne Gewissensprüfung ist wieder Voraussetzung für die Anerkennung als Kriegsdienstverweigerer.
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0: Zivilisation, die ist ja auch dünn.
1: Es ist das Allerletzte. Sich raushalten, nicht wählen gehen, ist das Allerletzte. Das darf man nicht.
0: Die Decke der Zivilisation, die ist ja auch dünn.
1: Liebe Spaßgesellschaft, an dieser Stelle, Wissen ist Macht. Was ich damit eigentlich sagen will, ich freue mich, dass heute vor allen Dingen ältere Leute hier sind. Ich kann mich mit jungen Leuten eigentlich gar nicht mehr unterhalten. Was wissen die denn? Ja, nix. Ich meine, wenn ich einem 16-Jährigen sage, Helmut Schmidt, ne? Was kommt denn da? Piep, piep, piep, piep, piep, piep, piep. Freitag genauso. Helmut Schmidt, nie gehört, ne? Oder Beethoven, ne? Oder Mozart. Beethoven. Ludwig van Beethoven. Ich weiß nicht, ob Ihnen der Name Beethoven noch geläufig ist. Ich will es ja schwer hoffen. Oder Putin. Also für mich persönlich ist der Putin kein lupenreiner Demokrat. Dafür ist Russland viel zu groß. Und was der Putin beim KGB in Dresden gemacht hat, will ich gar nicht wissen. Oder Mozart, der Mossad zum Beispiel. Der Mossad ist für mich der härteste Geheimdienst der Welt. Wenn der Mossad neben dir im Restaurant sitzt, den erkennst du doch gar nicht. Dagegen ist ja der BND, also wirklich der BND. Der BND, der ist so, der ist so doof. Oder Beethoven. Ich meine, Beethoven hat ja komponiert. Finden Sie nicht? Ich finde, Beethoven hat seine Kompositionen maßgeblich beeinflusst. Ganz sicher. Davon gehe ich aus. Oder Goethe. Ich meine, das sind doch Namen. Das muss man doch wissen. Von Goethe, bitteschön. Johann Wolfgang von Goethe. Oder Van Gogh. Von Gogh. Van Gogh. Von Van Gogh. Van. Oder Dürer. Mein Dürer. Dürer war ja Maler. Finden Sie nicht? Ich meine, Rot und Blau. Ne? Also diese Aquarelle, diese Leichtigkeit, diese Holzschlitten, Kupferschnitt, diese Schlitzen, oder Düren bei Köln. Ich weiß nicht, ob Ihnen der Name Düren geläufig ist. Rot und Blau. Wer das nicht weiß, also da muss ich wirklich sagen, der muss sich nachher auch nicht beschweren. Ne? Oder Helmut Schmidt. Ne? Ich meine, der ist doch berühmt, das muss man doch wissen. Ich meine, der Helmut Schmidt, bitte Sie, der ist doch so berühmt, wenn der Helmut Schmidt den Zeppelin erfunden hätte. Dann hieße der Zeppelin ja heute Schmidt, ne? Also, ich meine, guck mal, da fliegt ein Schmidt. Das muss man doch wissen. Ich meine, es ist Herrschaftswissen. Muss man doch, was war denn 1937 in Lakehurst? Was war denn da? Deutscher Schmidt abgestürzt. Ne? Das Ende der Schmidts, muss man doch wissen. Oder die RAF. Ich weiß nicht, ob Ihnen der Name RAF noch geläufig ist. Das war ja noch Terrorismus gegen Leute, die Schuld hatten. Das ist ja heute auch, wenn man sich die mal ganz genau anschaut, die Al-Qaida, die ist für meine Begriffe lose vernetzt. So.

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0: Jetzt kommt ein Song über das Rauchen. Seid ihr am Start?
1: Yeah.
0: Ich weiß, der Akkord ist geklaut. Aber es kommt noch ein anderer und der ist von jemand anders geklaut. Und das müsst ihr in Zusammenhang kriegen. Du

0: Machen wir das?
1: Ja, wir ziehen das durch.
0: Geile Sache. Achtung, jetzt kommt die verschollene dritte Strophe. Sie ist völlig verschwunden. Und wir lassen sie wieder aufleben. Was nicht unbedingt klug ist, weil diese Strophe ist ziemlich schlecht.
1: Aber
0: es gibt ein großes Aber. Sie macht die letzte Strophe erst wieder logisch.

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0: Krasch für Pepsi!
1: Bestimmt

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0: Daniela Dieteris an der Violine.
1: Hattori Hasso! So, herzlich willkommen auch von meiner Seite nochmal zum Hongkong-Konzert. Was hat es damit auf sich? Ganz einfach, ich war dieses Jahr in Hongkong im Januar und habe dort ein Konzert gegeben. Ne? Und zwar also nicht vor Hongkongern, sondern vor Deutschen. Vor Deutschen in einem Hotel habe ich gespielt, also vor Hongkong-Deutschen, vor Deutschen, die da wohnen, die da leben. Ich habe nämlich einen Anruf bekommen. Aus heiterem Himmel ruft mich ein Schulfreund an, den ich 20 Jahre nicht gesehen habe. Ne? So lang. Hallo, hier ist der Axel, kennst du mich noch? Hongkong. Bin in Hongkong. Hongkong. Bin Hotelmanager in Hongkong. Hotelmanager, kommst mal vorbei. Spiel's mal hier. Ich hab das hier bei YouTube gesehen. Du singst so fluffige Lieder. Spiel doch mal hier. Komm mal. Ne? Komm, kriegst alles bezahlt. Hier, Lufthansa Business Class. Ne? Dann shutteln wir dich zum Hotel. Wir sind das 10. beste Hotel Asiens. Ne? Da kosten die Zimmer ab 300 Euro aufwärts. Kriegst alles hinten reingeschoben. Eine Woche Kostlogie frei. Spielst du einmal, ist doch ein Angebot. Kommst du? Ach so, wenn du kommst, Hongkong, wo Massage draufsteht, ist nicht nur Massage drin. Kommst du? Ich glaube, ich habe sogar gesagt, weil du es bist. Ich weiß auch nicht, wieso. Es ging alles so schnell. Da war ich da. Ich weiß gar nicht mehr. Irgendwie Lufthansa, Narkosetarif. Da war ich plötzlich da. Mach das Fenster auf. Schau aufs Meer. Und denk, ich bin in Wilhelmshaven. Ne? Also Hongkong und Wilhelmshaven kann man ja vergleichen. Ne? Also ich kann das. Ich mach das jetzt auch. Ne? Und wenn man Hongkong und Wilhelmshaven vergleicht, wird man feststellen, die Unterschiede überwiegen. Mehr haben beide, also mehr. Ne? Mehr ist da, mehr haben beide. Ich muss das kurz erzählen, ich war neulich, habe ich in Wilhelmshaven gespielt, hier für die Gesellschaft für fleischfressende Pflanzen. Das war ein ganz komischer Auftritt. Das war direkt hinterm Deich vor 12 Zuschauern, war egal, war Festgage. Jedenfalls kam der Veranstalter nachher an, ne? Und hat sich bei mir entschuldigt. Ne? Und zwar für seine Stadt. Und das ist selten, ne? Das habe ich bisher erlebt in Wuppertal, ne? Und in Wilhelmshaven jetzt, ne? Dass der Veranstalter sich für seine Stadt entschuldigt, in der er ja auch veranstalten muss, ne? Und hat er gesagt, Herr Grebe, wir haben ja auch hier nur den halben Einzugsbereich. Da habe ich ihn so angeschaut, gesagt, was meint er jetzt genau? Ne? Und er meinte das ernst, er meinte das mehr. Ne? Da muss man erst mal drauf kommen. Das ist so ein blöder Spruch, ne? Ernsthaft, ne? So, egal, zurück nach Hongkong. Jedenfalls, ich treffe den Axel wieder und ich dachte mir, wie der am Telefon klang, so geht's ihm wahrscheinlich auch immer so richtig furchtbar gut drauf, immer so dieses joviale Schulterklopfen in der Stimme. Nee, dem ging's total schlecht. Der war total käsebleich, noch richtig hier Schweißperlen überall, der zitterte so. Und ich sehe den wieder und sage, Axel, gut schaust du aus, was hast du, Vogelgrippe? Nee. Schlimmer, Finanzkrise. Und er sagt, ich bin total verzweifelt. Ich weiß nicht, was ich noch machen soll, es kommt keiner mehr ins Hotel, kommt keiner mehr. Hier, Lehman Brothers, wir hatten hier 55% Auslastung haben wir jetzt noch. Für 4 Monaten hatten wir noch 95, ich weiß nicht, was ich machen soll. Lehman Brothers, 700 Betten weg. Ne? Der Hotelmanager denkt in Betten, da kommt keiner mehr. Vater Lehman hatte 700 Söhne, die kommen nicht mehr, sind weg. Merrill Lynch, 400 Betten weg, kommen nicht mehr. Märklin, Schießer, das Doppelzimmer ist auch weg. Kleinvieh macht auch Mist, muss man auch dran denken, es kommt keiner mehr. Krise, wir haben Krise. Wir mussten Leute entlassen, wir sind das 10. beste Hotel Asiens. Wir haben Leute entlassen müssen. Vorher standen hier auf dem Klo immer 2 Chinesen. Ne? Wenn man vom Pinkeln kam, immer so, dann standen die da, haben den Wasserhahn für dich aufgedreht. Ne? Dir so ein Handtuch mit Zitronenwasser gereicht. You're welcome. Ne? Jetzt steht da nur noch einer. Für warm und kalt. Ne? Wir mussten Leute entlassen. Wir haben Krise. Gut, dass du jetzt hier bist, Reinhard. Ich habe nämlich Folgendes vor. Ich mache hier so einen deutschen Abend. Ich muss einfach was machen. Ne? Ich muss einfach schauen, welche Firmen sind noch da hier. Lufthansa, Siemens, C&A, McGeitz. Ich muss einfach gucken, wer noch da ist. Da machen wir schön hier Sauerkraut, Würstchen so von Chinesen serviert. Da kommst du, singst so ein paar Reißer hier, so ein paar fluffige Sachen. Machen wir so, ne? Ich zähle auf dich. Mhm. So war das dann, ne? Dann stand ich da vor 200 Piloten, Controllern und Chefeinkäufern und habe mein Konzert gegeben.
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1: Ne? Da haben die so gelacht. Die hatten so einen Spaß, die kannten das Lied nicht. Ich hatte auch mal einen Spaß, ich mach's ja sowas manchmal. Ne? Und dann war das Eis gebrochen, die Stimmung war großartig und die meinten, Herr Grebe, ist das schön. Singen Sie uns doch was von unserem schönen Deutschland. Wir wollen zwar nicht mehr zurück, aber vielleicht müssen wir ja bald. Ne? Und dann habe ich Ihnen folgendes Lied gesungen, ne? Hier so.

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1: Oh, vielen Dank. 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

0: Ach ja.
1: Ich hab's mir überlegt, ich brauche keinen Tierpark. 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
0: 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Du wärst geschützt vor Wind und Wetter.
1: Ich bin ein Wetterhahn.
0: Aber Herr Ritter werden nass im Regen.
1: Das ist wahr, aber dafür bin ich der Erste, der den Regenbogen sieht.

0: Ich war auf dem Leonard Cohen-Konzert.
1: 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Jahrhundert!
0: Leonard Cohen ist doch geil.
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0: Harald Schmidt soll ja müde geworden.
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0: Jan Ulrich hat Burnout.
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0: Huscher und Dr. Motte, ne?
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0: Also ich rauche gern.
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0: Ich hab übrigens Axel.
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0: So Streichquartett.
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0: Der Papst?
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0: Und die Taliban?